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1: Ich bin Trixi Teffner. Heute ist Donnerstag, der 14. Mai.
2: Stier.
1: Endlich kannst du Vergangenes aufarbeiten, abschließen und hinter dir lassen, wie befreien.
2: Zwillinge.
1: Such die gute Laune, irgendwo versteckt sie sich schon.
2: Krebs.
1: Du entdeckst jetzt deine romantische Ader neu, ein Hoch auf die Liebe und das Bauchkribbeln.
2: Löwe.
1: Du willst nicht nur, du musst sogar machen, deine positive Energie darf nicht nutzlos verpuffen.
2: Jungfrau.
1: Du kannst heute mit deinen Leuten reden, wirklich reden, ganz offen und sehr befreiend.
2: Waage.
1: Unterdrückte Gefühle verursachen nur Bauchweh. Es ist Zeit, Dinge auszusprechen, also raus damit.
2: Skorpion.
1: Nicht jede Nähe muss echt sein. Prüfe, wem du vertraust.
2: Schütze.
1: Du hast endlich wieder zu deiner alten Kondition zurückgefunden. Deine Ideen sprudeln nur so.
2: Steinbock.
1: Ein Feiertag wie im Bilderbuch. Keiner will was von dir und alle sind lieb.
2: Wassermann.
1: Mit deiner Superlaune bringst du sogar die Muffel zum Lachen.
2: Fische.
1: Lass dich von unerwarteten Nachrichten nicht aus dem Konzept bringen. Mach einfach dein Ding weiter und alles wird gut.
2: Bitte.
1: Im Kreis deiner Lieben oder deiner Kumpels genießt du den Feiertag. Alles super, außer vielleicht das Wetter. Schönen Vatertag.
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0: Atomic von Blondie war das. Gleich wird's ganz wunderschön sanft. The Flying Pickets mit Only You. Aber erstmal einen schönen Morgen euch an diesem hoffentlich freien Donnerstag. Himmelfahrt, aber auch irgendwie Vatertag. Vielleicht seid ihr auch ein bisschen verwirrt. Was hat es überhaupt mit diesem Feiertag hier auf sich? Hilf uns, Sebastian Jacobi aus der Harmoniekirchenredaktion. Was hat es denn jetzt mit diesem Himmels-Donners-Vatertag eigentlich auf sich?
1: Himmelfahrt, das klingt so ein bisschen nach Raketenstart oder auch Ballonfahrt.
2: Über den Wolken.
1: Aber hier geht es um Jesus, der zu seinem Vater in den Himmel gegangen ist.
3: Baba, was da, mein Bub?
1: In der Bibel steht, dass Jesus auf einem Berg stand und eine Wolke ihn umhüllt hat. Und dann war er weg.
4: Nächste Haltestelle, Himmel.
1: Die Freunde von Jesus, die Jünger, haben das alles gesehen und weitererzählt. Viele Kirchen feiern Himmelfahrt heute unter freiem Himmel. Und vermutlich feiern auch wieder viele Männer in Hessen, dass sie Papa sind. Oder dass sie zumindest einen Papa kennen.

0: Entfernung auf die Erde schauen, sehen sie sie als Ganzes. Ohne politische Grenzen, ohne religiöse Trennlinien. Und plötzlich wird klar, das ist unser gemeinsames Zuhause. Die Raumfahrerin Christina Koch von der Artemis II-Mission hat gesagt, was ihr in diesem Moment durch den Kopf ging. Wir werden weiter das All erforschen. Aber am Ende werden wir uns immer für die Erde entscheiden. Bei Jesus war das ähnlich. Er ist in den Himmel gefahren und hat sich wieder für diese Erde entschieden. So wie er gesagt hatte, ich lasse euch nicht allein. Ihr werdet meine Zeugen sein. Ich verstehe das so. Lebt so, wie ich es euch gezeigt habe. Seid füreinander da. Achtet aufeinander und auf diesen kostbaren Planeten. Wir erinnern uns heute daran, Jesus ist nicht weg. Er ist nicht nur in der Kirche, sondern überall auf dieser verletzlichen, gemeinsamen Erde. Mitten unter uns. Ich wünsche Ihnen, dass Sie das heute spüren. Ihre Ulrike Scherf, stellvertretende Präsidentin der Evangelischen Kirche in Hessen und Nassau.
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0: Disco. The Sound of Music, gleich Christopher Cross, Ride Like the Wind. Wunderschön. Schönen Morgen mit der Kirchensendung. Wie fahren Rollstuhlfahrer eigentlich Bahn oder shoppen neue Kleidung? Das seht ihr in einer neuen YouTube-Serie. Die ist mit und über Lukas Zehnle. Lukas ist Mitte 30 und sitzt seit seiner Kindheit im Rollstuhl. Harmonie-Reporter Sebastian Jacobi, um was geht's eigentlich genau in der Serie?
1: Bei Wheel Life, also auf Deutsch Leben auf Rädern, begleiten wir Lukas in seinem Alltag. Mhm. Lukas wurde mit einem offenen Rücken geboren und dadurch sind seine Nerven geschädigt und er konnte nie richtig laufen. In den 6 YouTube-Folgen seht ihr, wie das Leben im Rollstuhl in Deutschland so wirklich ist. Wir fahren zum Beispiel mit Lukas Bahn, wir sind mit ihm auf einem Volksfest und wir gehen shoppen in einem Laden für inklusive Mode.
0: Und du hast auch so ein bisschen Homestory, ne? Hast du mir erzählt. Wir sind auch bei Lukas und seiner Frau zu Hause in Filderstadt, das ist in der Nähe von Stuttgart.
1: Genau, wir dürfen uns Lukas' Wohnung angucken. Da sehen wir dann seine Sneaker und Spielesammlung, das rollstuhlgerechte Bad und wie er kocht. Lukas erzählt uns da auch, eine Wohnung zu finden ist auch nochmal schwerer, wenn man im Rollstuhl sitzt.
2: Mhm. Wie komme ich denn in die Wohnung? Gibt's da eine Stufe davor? In dem Fall hier haben wir jetzt einen Aufzug. Wie komme ich im Bad zurecht? Und ich bin auch gerne in der Küche und mache Essen. Es ist einfach wichtig, dass ich möglichst viel selbstständig im eigenen Zuhause erledigen kann, auch wenn mir natürlich meine Frau bei vielen Sachen hilft.
0: Also klare Empfehlung von uns, Wheel Life, die Serie mit und über Rollifahrer Lukas Zehnle, produziert vom evangelischen Online-Magazin Indeon. Und den Link zur Serie bekommt ihr natürlich online bei uns und in der Harmonie-App. Einen schönen Feiertag euch!

0: Schönen Morgen mit Harmony. Schönen Feiertag wünsche ich euch. Und es gibt so Momente, die kennt ihr auch. Da ist einfach alles perfekt und die bleiben im Gedächtnis. Die Geburt von einem Kind zum Beispiel oder ein wunderschöner Moment im Urlaub. Und wir wollten von euch wissen, welche himmlischen Momente hattet ihr denn schon?
1: Himmlische Momente gibt's immer wieder. Wenn ich morgens die Sonne aufgehen sehe, wenn ich die erste Bahn im Schwimmbad schwimme, ganz früh morgens.
2: Immer, wenn ich mein Patenkind in den Armen halte. Das war schon beim ersten Mal so und das ist auch jetzt jedes Mal immer noch so.
3: Mein himmlischer Moment ist, wenn ich draußen sein kann und einen freien Blick zum Himmel habe.
4: Meine himmlischen Momente waren die Geburten meiner Kinder. Und diese himmlischen Momente habe ich immer wieder, wenn ich sie sehe.
0: Ach, das ist wirklich goldig. Ich habe himmlische Momente, wenn meine Kinder so Lachanfälle haben und sich auf dem Boden zusammenkugeln. Das finde ich immer wunderschön. Da hüpft mein Herz. Und warum wir heute Himmelfahrt feiern und deshalb auch so himmlische Momente hier platzieren, das haben wir schon ein bisschen heute Morgen erklärt. Wenn ihr das verpasst habt, überhaupt kein Problem. Neue Chance gibt es um circa 10 nach 9. Da erklären wir Himmelfahrt nochmal kinderleicht. Ich wünsche euch einen schönen Donners-Himmel-Vatertag jetzt mit Paul Young und Wherever I Lay My Head.

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1: Schönen Morgen und schönen Feiertag euch. Gleich mit den Pointer Sisters und Jump!
2: Wir lieben die 80er.
1: Ich bin Lotte Mattes. Freue mich, dass ihr dabei seid.

0: Another One Bites the Dust von Queen. Guten Morgen mit Harmony. Kinder stellen so schlaue Fragen, auch zu den Weltreligionen. Und wir beantworten jetzt wieder eine. Heute geht's um Himmelfahrt.
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2: Heute stellt Milena eine Frage.
3: Wie kann Jesus auf einer Wolke in den Himmel fahren?
2: Himmelfahrt, das war 40 Tage nach Ostern, also nach Jesus' Auferstehung. Und um Himmelfahrt zu verstehen, stellen wir euch Lukas vor. Lukas hat diese Geschichte aufgeschrieben. Sie steht in der Bibel. Er wollte erklären, wo Jesus nach seiner Auferstehung eigentlich geblieben war. Lukas glaubte, Menschen spüren Jesus und sie spüren auch Gott. Sie spüren, beide sind da. Lukas erzählt, Jesus geht zu Gott. Und weil sich viele von uns vorstellen, dass Gott im Himmel ist, erzählt Lukas, Jesus geht in den Himmel und dafür nimmt ihn eine Wolke auf. Das ist Lukas' Geschichte zur Himmelfahrt.
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0: The Right Thing von Simply Red. Gleich wird's sehnsüchtig. Starship mit Sarah bei Harmonie. Schönen Morgen. Viele freut's, vielleicht schon im Kalender rot angestrichen. Heute in 4 Wochen, da startet die Fußball-WM der Herren. Da rollt nicht nur der Ball, sondern auch Tausende von Wetteinsätzen. Wer kriegt die erste gelbe Karte? Wer schießt ein Tor? Ganz wichtig, wer wird Weltmeister? Wir waren in Frankfurt unterwegs und haben die Menschen gefragt, habt ihr eigentlich schon mal mit Sportwetten Erfahrung gemacht?
1: Da sind sie bei mir an der falschen Adresse. Ich wette nicht. Und ich habe es auch nicht vor.
2: Also ich habe es selber noch nicht gemacht und mir wird keiner einfallen, gerade im weiblichen Bereich, der sowas schon mal gemacht hätte.
3: Ich sehe nur immer diese Wettbüros überall. Anscheinend machen das sehr viele Leute, weil es gibt ja auch sehr viele Büros.
4: Also ich finde es ganz gut, für die Sportbegeisterten das zu machen. Und ich kenne auch jemanden, der Sportwetten macht.
0: Ja, aber da müssen wir echt vorsichtig sein. Also wenn wir jetzt so im Freundeskreis aus Spaß mal um irgendwas wetten und es geht nicht um Geld, okay, klar, macht Spaß, aber es kann echt zum Problem werden. Ich habe mit einem Suchtberater gesprochen. Hört ihr nach 4 Songs? Wir starten mit Paul McCartney und Michael Jackson, Say, Say, Say. Und davor, wie versprochen, Starship. Schönen Feiertag.

0: am freien Donnerstag, dank Himmelfahrt, auch wenn es so ein bisschen ungemütlich ist, gell? Egal, habt einen tollen freien Tag, vielleicht habt ihr ja sogar Glück und ein extra langes Wochenende. Gleich mit Jennifer Rush und Elton John bekommt ihr in 50 Sekunden Flames of Paradise. Ich bin Lotte Matthes. Schönen Donnerstag.
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0: Morgen mit Harmonie. In genau 4 Wochen geht's hier los. Die Fußball-Weltmeisterschaft der Herren in den USA, Kanada und Mexiko. Da kicken dann die Profis. Viele von uns fiebern mit. Und manche, die wetten auch. Vielleicht habt ihr ja auch so eine Wett-App auf dem Smartphone. Sportwetten, ja, die können Spaß machen, aber auch echt gefährlich werden. Vor allem, wenn wir denken, ha, ich kenne mich aus mit Sport, sagt Veit Wenhag. Er ist in Frankfurt Berater für Menschen mit Glücksspielsucht.
1: Die Einstellung ist auch, hallo, ich habe Ahnung von Sport, also kann ich damit doch auch Geld verdienen. Aber jede Sportart hat so viele Zufälligkeiten in sich, im Spiel drin. Und deswegen kann man Sportwetten nicht lernen, sondern es ist ein Glücksspiel. Wenn Sie sich aber die Werbung anschauen, es werden junge NutzerInnen da adressiert, ne? Und es wird immer so getan, als wäre das klar, wenn ich Ahnung von Sport habe, dann kann ich damit auch Geld gewinnen.
0: Und das findet Berater Veit sehr schwierig und fordert ein Verbot für Sportwettenwerbung vor 21 Uhr. Und was er mir noch erzählt hat, 9 von 10 Menschen, die er berät, das sind Männer und die verschulden sich dann teilweise echt heftig durch ihre, ja, Glücksspiel, durch ihre Wettsucht. Hört ihr gleich nach Kenny Loggins und Danger Zone und davon auch Holly Johnson bei Harmonie mit Americanos.

0: Kenny Loggins. Gleich schalten wir ein paar Gänge runter hier bei Harmony zu UB40 mit Red Red Wine. Schönen Morgen. Wenn ihr Fußball gerne schaut, dann liebt ihr wahrscheinlich auch den Nervenkitzel bei den Spielen. Und den können wir noch erhöhen, indem wir um Geld wetten, Sportwetten. Die machen süchtig, weil sie uns so einen richtigen Kick geben. Und wenn wir den immer wieder haben wollen, dann kann uns das finanziell auch ruinieren. Veit Wenhag berät in Frankfurt Menschen mit Glücksspielsucht. Er sagt, Menschen mit dieser Sucht, die finden immer irgendwelche Wege, um sich Geld zum Wetten oder Zocken zu beschaffen. Zum Beispiel mit Handyverträgen.
1: Da gab es dann schon Fälle hier, da hat jemand 12 solcher Verträge abgeschlossen, 12 Smartphones verkauft, die Kohle verspielt und da kann man ja sich ausrechnen, was 12 mal, ich sag mal 50 Euro im Monat dann bedeutet. Das heißt, man hat allein für Handyrechnungen dann irgendwie eben 600 Euro im Monat und das hat kaum ein Jugendlicher halt so übrig, ne? Und das wird dann halt zum Problem. Das geht dann bis in die Privatinsolvenz und so weiter.
0: Ist schon heftig, was Veit mir da erzählt hat, wie weit es da kommen kann. Und damit es soweit aber nicht kommt, da müssen wir dann schon mal im Kinderzimmer schauen, dass Glücksspiele da nicht normal werden, sagt er.
1: Es gibt ganz viele Handygames, die sind free to play, aber da sind ganz viele Glücksspielelemente drin und das spielen Kinder ab 6, ja, Brawl Stars oder Roblox. Das ist im Grunde der Zugang ins Kinderzimmer für Glücksspiele.
0: Veit kritisiert noch viel, viel mehr dieser Spiele, Fußballspiele auf PC und Konsolen zum Beispiel, denn da können wir unser Team verbessern, indem wir Geld investieren und wenn wir Glück haben, dann kriegen wir einen super Spieler. Boah, oder wir verlieren halt einfach nur Geld. Und diesen Kick, den sollten Kinder besser nicht erleben, denn klar ist, sagt Veit, je früher wir diesen positiven Kick erleben, desto offener sind wir tatsächlich dann auch für Glücksspiele. Ich wünsche euch jetzt einen richtig, richtig schönen Morgen. Wenn ihr noch Infos zur Sendung braucht, die gibt's immer online bei uns und in der Harmony-App. Da einfach mal bei Ausgesprochen Himmlisch nachschauen. Ansonsten sage ich Tschüss und macht's euch schön heute. Ich bin Lotte Mattes und wünsche euch einen richtig, richtig tollen Tag.

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1: Ja, schönen Vatertag hier auf deinem Lieblingssender. Die Mütter dürfen natürlich auch nochmal zweites Mal feiern. Doppelt gemoppelt hält besser. 100 Euro für dich, wenn du uns diese Quizfrage richtig beantworten kannst.
2: Was ist schwerer? 1 Kilogramm Federn oder 1 Kilogramm Gold?
1: Ja, was ist wohl schwerer? 1 Kilogramm Federn oder 1 Kilogramm Gold? Wenn du die richtige Antwort weißt, dann darfst du jetzt anrufen unter 0137 90 30 200. Direkt bitte durchklingeln. 0137 90 30 200 für 50 Cent aus allen deutschen Netzen. Hier noch ein paar Mitmachregeln.
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1: So, hier nochmal die Frage.
2: Was ist schwerer? 1 Kilogramm Federn oder 1 Kilogramm Gold?
1: 0137 90 30 200 0137 90 30 200 für 50 Cent aus allen deutschen Netzen. Am Vatertag bin ich nicht allein im Studio. Die Chrissy ist bei mir. Hallo.
4: Ja, hallo. Ich wünsche auch einen schönen Vatertag. Einen schönen Feiertag für alle natürlich.
1: Ja, eigentlich auch dein Namenstag.
4: Ja,
1: Chrissy,
4: alles.
1: Christi Himmelfahrt.
4: Ja, stimmt, könnte man sagen.
1: Ist das nicht so? Ich weiß gar nicht, ob das so ist.
4: Müssen wir mal nachschauen. Weiß nicht.
1: Schönen Namenstag, liebe Chrissy. Ja. Schön, ist auch mal nebenbei aufgefallen. Also, was ist schwerer? 1 Kilogramm Federn oder 1 Kilogramm Gold live mit Leitung 3? Live zu uns in die Sendung. Da ist jemand live in der Sendung. Wer hat angerufen? Hallo.
5: Hallo, hier ist die Christina Müller.
1: Hallo, Christina, ich grüße Sie. Was kommt denn raus?
5: Das ist beides gleich schwer. Ein Kilo ist ein Kilo.
1: Das kennen wir von der Waage, Christina, gell? Das ist aber auch hartnäckig, dieses Kilo, oder?
5: Das sehe ich auch so.
1: Absolut. Alles richtig gemacht. Bleiben Sie bitte am Telefon. Ich stelle Sie rüber in die Gewinnredaktion und die erledigen die Rest, dass Sie heute das Geld haben, ja?
5: Ja, super. Dankeschön.
1: Danke Ihnen für den Anruf. Dranbleiben. Tschüss.
5: Ja, tschüss.
1: Machen wir direkt weiter auf deinem Lieblingssender. Neue Frage, neues Glück.
2: 7 Heuhaufen und 11 Heuhaufen werden zusammengetragen. Wie viele Heuhaufen ergibt das?
1: Also 7 Heuhaufen und 11 Heuhaufen werden zusammengetragen. Wie viele Heuhaufen ergibt das? Telefonnummer ist und bleibt die 0137 90 30 200 0137 90 30 200 für 50 Cent aus allen deutschen Netzen. Und Obacht, der Timo, der war schon mal in einer alten Sendung da und der meinte damals das hier. Bitte, jetzt muss die richtige Lösung kommen.
6: Dann kann es ja eigentlich nur noch 11 sein.
1: Ah, Timo, nein! Nee, das ist nicht das Rätsels Lösung. Also da müssen wir nochmal ran. Jetzt, Chrissy, du kommst gerade erst rein, aber genau zur richtigen Zeit. Wir haben gerade Timo gehört. Mhm. Der meinte 11, den haben wir eingespielt. Wie gesagt, in der alten Sendung mal da gewesen. Was machen wir?
4: Also ich werde jetzt auf alle Fälle meine Amtshandlung, ich bin heute fürs Geld zuständig. Ich lege nochmal 100 Euro drauf, dann sind wir bei 200 Euro. Garantierter Gewinn geht heute raus per Echtzeitüberweisung.
1: 200 Euro Garantiegewinn jetzt für dich. 0137 90 30 200. 0137 90 30 200. Für 50 Cent aus allen deutschen Netzen. Hören wir nochmal rein.
2: 7 Heuhaufen und 11 Heuhaufen werden zusammengetragen. Wie viele Heuhaufen ergibt das?
1: Wie viele Heuhaufen ergibt das? 11, ja, Timo dachte damals wohl, dass die höhere Zahl dann die richtige sein muss. Und das ist es halt nicht. Ja, das ist nicht des Rätsels Lösung. Obacht, die Evelyn, die war auch schon mal in der alten Sendung da. Und die meinte damals das hier. Evelyn, schön, dass Sie mit dabei sind. Ihre Lösung lautet?
7: 18 Heuhaufen.
1: Ah, das stimmt leider nicht. Ja, auch 18. Die hat 7 plus 11 gerechnet.
4: Ja,
1: Ergibt 18. Mir ist der Rechenweg ist mir klar, war damals falsch, ist heute falsch. Also jetzt haben Sie 18 raus, ist falsch. Also das ist nicht richtig.
4: Ja gut, also ich werde jetzt mal unabhängig von dem Ganzen einfach mit dem Geld mal richtig raufgehen. Und zwar habe ich mir jetzt vorgenommen zu verdoppeln. Ich gehe jetzt von 200 Euro auf 400 Euro garantierter Gewinn.
1: Wow, das ist mal eine Nummer. Verdoppelt 400 Euro. 0137 90 30 200. 0137 90 30 200 für 50 Cent aus allen deutschen Netzen. Chrissy, du willst gleich wieder was machen, ne?
4: Ja, also weißt du was, heute ist Feiertag, heute ist Vatertag und auch liebe Mütter, ihr hattet ja auch erst kürzlich euren Tag. Ich gehe jetzt auf 500 Euro Garantiegewinn und das Schöne daran, es geht heute raus per Echtzeitüberweisung.
1: Einfach so. Einfach so. 0137 90 30 200 0137 90 30 200 für 50 Cent aus allen deutschen Netzen. Jetzt aber mal vielleicht doch schnell die Frage einspielen. Ne? Was kommt denn hier raus?
2: 7 Heuhaufen und 11 Heuhaufen werden zusammengetragen. Wie viele Heuhaufen ergibt das?
1: Ja, wie viele Heuhaufen ergibt das? Und Obacht, die Anina, die war schon mal in einer alten Sendung da und die meinte damals das hier zu mir. Janina, wie lautet denn deine Lösung?
8: Na, 11 und 18 waren es ja nicht. Also bleiben ja nur noch 7.
1: Nein, das ist leider auch nicht richtig, ist falsch. Naja, da war ich schon, da hört man auch ein bisschen die Verzweiflung in meiner Stimme, Chrissy.
4: Ja.
1: Weil man muss sich da vorstellen, 7 Heuhaufen und 11 Heuhaufen, da werden zusammengetragen. Wie viele Heuhaufen ergibt das, Chrissy? Wir sind guter Dinge.
4: Ja, wir sind guter Dinge. Noch keiner, der im Studio live gelöst hat. Ich erhöhe jetzt. Ich lege noch mal 100 Euro drauf. Wir sind jetzt bei 600 Euro Garantiegewinn. Geht heute raus bei Echtzeitüberweisung.
1: Wahnsinn. Möglichkeit ist jetzt da. 0137 90 30 200. 0137 90 30 200 für 50 Cent aus allen deutschen Netzen. Chrissy, ist schon wieder dein Zeitpunkt. Gerade auf 600 Euro gegangen.
4: Ja, na gut, dann finde ich, 600 sind wahrscheinlich wirklich zu wenig. Wir wollen doch alle mehr Geld. Es geht schon wieder auf Monatsende fast zu. Ich erhöhe jetzt auf 750 Euro Garantiegewinn, weil hier noch keiner im Studio live gelöst hat. Ab jetzt.
1: 750 Euro für dich, für die richtige Lösung. 0137 90 30 200. Ruf jetzt an, mit Leitung 3 bist du live in der Show. 0137 90, 30, 200 für 50 Cent aus allen deutschen Netzen. Aber hier bitte mal Obacht, der Sebastian, der war in einer alten Sendung beim Kollegen Adrian mal zu hören und der meinte damals das hier.
9: Sebastian, wir brauchen dringend eine richtige Lösung. Was kommt denn nun raus?
10: Vier.
9: Vier? Vier Heuhaufen meinst du?
10: 11 minus 7.
9: 11 minus 7? Das verstehe ich überhaupt nicht. Nee, das ist leider nicht richtig, Sebastian. Es tut mir leid.
1: Auch das ist nicht richtig gewesen. Hat 11 minus 7 gerechnet. Ist eigentlich irgendwie nachvollziehbar und irgendwie auch nicht, Chrissy, ne?
4: Ja, das ist richtig. Aber du, ich brauche nur einen einzigen, der hier live richtig in der Sendung löst. Und den belohne ich jetzt fürstlich. Es regnet jetzt Geld bei mir. Ich erhöhe jetzt nicht auf 800, nicht auf 900, auch nicht auf 59. Ich gehe auf 1000 Euro Garantiegewinn. Und das Beste daran, heute überwiesen, heute auf dem Konto. Ab jetzt.
1: Unglaublich. Möglichkeit ist da. 1000 Euro netto steuerfrei jetzt für dich. Nimm dir das Geld mit nach Hause und schau, dass du hier heute abräumst. Hier noch ein paar Mitmachregeln.
3: Mitmachen kann man ab 18. An Minderjährige werden keine Gewinne ausgezahlt. Jeder Anruf kostet 50 Cent aus allen deutschen Netzen. Bitte darauf achten, dass nicht jeder Anruf, der Kosten produziert, auch automatisch ins Studio gelangt. 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Parallel dazu kann die Redaktion jederzeit ausgewählte Anrufer per Zufallsprinzip direkt ins Studio durchstellen. 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
1: So, weil wir gerade Zeit haben, einmal vielleicht die Frage. 7 Heuhaufen und 11 Heuhaufen werden zusammengetragen. Wie viele Heuhaufen ergibt das? 0137 90 30 200. 0137 90 30 200 für 50 Cent aus allen deutschen Netzen. Also wir wissen, es sind nicht 11, nicht 18, nicht 7 und nicht 4. Sag uns jetzt die richtige Lösung. Chrissy, jetzt bist du dran.
4: Jetzt bin ich dran und ich werde jetzt die Gewinnchancen erhöhen, weil hier noch niemand im Studio ist und live gelöst hat, erhöhe ich jetzt die Gewinnchancen. Ich gebe noch zur Glücksleitung 3 die Glücksleitung 7 los. Doppelte Gewinnchance in 3, 2, 1, ab jetzt.
1: 0137 90 30 200 0137 90 30 200 für 50 Cent aus allen deutschen Netzen. 1000 Euro für dich, wenn du uns sagst, was hier rauskommt.
2: 7 Heuhaufen und 11 Heuhaufen werden zusammengetragen. Wie viele Heuhaufen ergibt das?
1: Wie viele Heuhaufen ergibt das? Sag uns die richtige Anzahl. Stell dich auf ein Feld, ne? Versuch es einfach mal so ein bisschen, wie soll ich sagen, bildlich dir vorzustellen, wenn du am Feld stehst und hast da die Heuhaufen und trägst sie zusammen. Was kommt da wohl raus? Und die Anzahl, die muss richtig sein. Wenn du hier anrufst übrigens, bekommst du kein Besetzzeichen, auch kein Freizeichen oder sowas. Du kriegst eine Leitung zugewiesen. Und mit Leitung 3 oder Leitung 7 bist du live hier in der Show. Ich schaue mir das gerade an. Noch niemand in Leitung 3, noch niemand in Leitung 7. Chrissy, du winkst mir wunderbar.
4: Ja, da müssen wir was machen. Ich gebe noch die Glücksleitung 9 dazu und erhöhe somit die Gewinnchancen auf die dreifache Gewinnchance ab jetzt.
1: Gewinnchance für dich gerade verdreifacht. 0137 90 30 200 0137 90 30 200 für 50 Cent aus allen deutschen Netzen. Sag uns bitte die Lösung.
2: 7 Heuhaufen und 11 Heuhaufen werden zusammengetragen. Wie viele Heuhaufen ergibt das?
1: Live am Vatertag hier auf deinem Lieblingssender jetzt 1000 Euro. Netto und steuerfrei für dich. Meine Daumen sind mehr als gedrückt. Wir wissen, es sind nicht 11, nicht 18, nicht 7 und nicht 4. Was passiert denn, wenn 7 Heuhaufen und 11 Heuhaufen zusammengetragen werden? Wie viele Heuhaufen ergibt das? Ich freue mich riesig, wenn du dir jetzt hier heute das Geld mitnimmst unter 0137 90 30 200 0137 90 30 200 für 50 Cent aus allen deutschen Netzen. Chrissy.
4: Ja, du, wir müssen hier was tun. Noch keiner, der im Studio live gelöst hat. Ich verdopple jetzt die dreifache Gewinnchance auf die sechsfache Gewinnchance mit der Glücksleitung 13, Glücksleitung 14 und der Glücksleitung 17. Die 13 und 14 liegen nebeneinander, wenn das kein Glück bringt. Ab jetzt!
1: Möglichkeit ist jetzt da. 0137 90 30 200. 0137 90 30 200 für 50 Cent aus allen deutschen Netzen. Wir haben Antworten eingespielt, die schon mal in der alten Sendung zu hören waren als Tipp. Aber jetzt bist du dran. 7 Heuhaufen und 11 Heuhaufen werden zusammengetragen. Wie viele Heuhaufen ergibt das, ist die Frage. Wir wissen, es sind nicht 11. Haben wir an Timo gehört, die Evelyn mit 18, Janina haben wir mit 7 und der Sebastian mit 4. Aber wie viele Heuhaufen sind es denn? Nur die richtige Anzahl der Heuhaufen kann dir jetzt heute auf dein Konto wie viel Geld bescheren, Chrissy?
4: 1000 Euro Garantiegewinn geht heute raus per Echtzeitüberweisung.
1: 0137 90 30 200 0137 90 30 200 für 50 Cent aus allen deutschen Netzen. Und mir wird wieder gewunken am Vatertag. Da freue ich mich, Chrissy, wenn du mir winkst.
4: Ja, du, ich will hier was tun, die Gewinnchancen erhöhen. Und zwar gehe ich auf die achtfache Gewinnchance. Mit der Glücksleitung 21 und der Glücksleitung 23. Wahnsinn, jetzt viel Leitung. Ab jetzt.
1: Möglichkeit ist jetzt da. 0137 90 30 200 0137 90 30 200 für 50 Cent aus allen deutschen Netzen. Also, was kommt hier raus?
2: 7 Heuhaufen und 11 Heuhaufen werden zusammengetragen. Wie viele Heuhaufen ergibt das?
1: Wahnsinn, 1000 Euro. Das ist doch Freiheit. Da kann man alles mitmachen. Vielleicht, wenn der Sommer hier noch nicht so losstarten möchte wie wir, ne, kann man in Urlaub fliegen, kann man was Tolles mitmachen. Aber die Möglichkeit ist jetzt da, hier auf deinem Lieblingssender das Geld wirklich zu gewinnen. Also, was passiert, wenn man 7 Heuhaufen Heuhaufen und 11 Heuhaufen zusammenträgt. Wie viele Heuhaufen ergibt das? Wir wissen nicht 11, nicht 18, nicht 7, nicht 4, sondern deine Chance unter 0137 90 30 200 0137 90 30 200 für 50 sind aus allen deutschen Netzen. Chrissy, du winkst.
4: Ja, wir haben nicht mehr viel Zeit. Ich erhöhe jetzt auf die 10-fache Gewinnchance mit der Glücksleitung 27 und der Glücksleitung 29. Noch keiner, der live im Studio gelöst hat. Ich brauche nur einen 1.000 Euro Gewinn. Ab jetzt.
1: Chance ist jetzt gerade hier. Aha, 0137 90 30 200 0137 90 30 200 für 50 Cent aus allen deutschen Netzen. Hier nochmal die Frage.
2: 7 Heuhaufen und 11 Heuhaufen werden zusammengetragen. Wie viele Heuhaufen ergibt das?
1: Na, wie viele Heuhaufen ergibt das? Ja, die Sendung geht nicht mehr lange, keine 240 Sekunden mehr Sendezeit. Ich garantiere, wir spielen die 1000 Euro aus. Das Geld ist immer rausgegangen an den Wochenenden. An den Feiertagen kannst du es jetzt

0: 35 dazu. 13-fache höchste Gewinnchance, mehr geht nicht, Sendung aus, es muss und wird zuschlagen, ab jetzt.
1: Achtung, Chance ist da. Jede Sekunde kann es hier klingeln. 0137 90 30 200. 0137 90 30 200. Für 50 sind aus allen deutschen Netzen.
2: 7 Heuhaufen und 11 Heuhaufen werden zusammengetragen. Wie viele Heuhaufen ergibt das?
1: Wir wissen, es sind nicht 11, nicht 18, nicht 7 und nicht 4. Was kommt da raus? Das war übrigens deine letzte Amtshandlung, Christina.
0: Ja, absolut.
1: Von dir kommt nichts mehr?
0: Nein.
1: Wir brauchen einen Gewinner. Wir brauchen wirklich einen Gewinner jetzt. 0137 90 30 200. 0137 90 30 200. Für 50 Cent aus allen deutschen Netzen. Jede Sekunde kann es jetzt klingeln. Aber du musst uns die Frage hier beantworten, bitte.
2: 7 Heuhaufen und 11 Heuhaufen werden zusammengetragen. Wie viele Heuhaufen ergibt das?
1: Also es geht gar nicht anders. Es muss in den nächsten 120 Sekunden klingeln. Es geht gar nicht anders. 0137 90 30 200. 0137 90 30 200. Für 50 sind aus allen deutschen Netzen. Und denk bitte dran, wenn du anrufst, kriegst du kein Freizeichen. Wie sollte das auch gehen? Oder ein Besetzzeichen. Das wirst du nicht hören. Du kriegst eine Leitung zugewiesen. Und wenn du Leitung 3, 7, 9, 13, 14, 17, 21, 23, 27, 29, 31, 32 oder 35 triffst, dann kriegst du die Ansage, dass du jetzt live ins Studio durchgestellt wirst. Lass mal schauen, da ist noch keiner, hat eine der 13 Leitungen erwischt. Da braucht man ein bisschen Glück, gebe ich zu, aber ich drück die Daumen. Ja, es wird definitiv, kann jeder jetzt die Stoppuhr anschalten von mir aus, in den nächsten 60 Sekunden ab jetzt klingeln. 0137 90 30 200 0137 90 30 200 für 50 sind aus allen deutschen Netzen. Und Spoiler Alert, noch hört niemand meine Stimme in seinem Telefon.
2: 7 Heuhaufen und 11 Heuhaufen werden zusammengetragen. Wie viele Heuhaufen ergibt das?
1: Und dann geht's hier gleich weiter auf deinem Lieblingssender mit tollem Programm, toller Musik. Wir freuen uns, dass wir bei dir am Vatertag, an Christi Himmelfahrt im Wohnzimmer zu Gast sein dürfen, Teil deiner Familie sein dürfen. Da freuen wir uns riesig. Aber jetzt freuen wir uns hier gemeinsam über dich, wenn du die 1.000 Euro netto steuerfrei hier jetzt gewinnst, bitte unter 0137 90 30 200 0137 90 30 200 für 50 Cent aus allen deutschen Netzen. Da ist jemand durchgestellt, live in der Show. Wer ist denn dran? Hallo.
3: Ja, hallo, mein Name ist Jamili Bordor.
1: Was kommt denn raus?
3: Bei mir kommt ein Haufen raus.
1: Ein Heuhaufen ist richtig. 1.000 Euro netto steuerfrei, wie schön, oder?
3: Ich glaub's kaum.
1: Doch, am Telefon bleiben bitte. Ja, bleiben Sie dran.
3: Ja.

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1: Heute ist Christi Himmelfahrt und da passt der Song von Fiction Factory einfach perfekt. Feels like heaven. Feels like heaven. Hi, ich bin Tobias Stübing von der Evangelischen Kirche. Wer kriegt bei dieser Melodie keine Gänsehaut? Fiction Factory haben damals mit dem Song eine Hymne geschaffen, die eigentlich von der Sehnsucht nach Nähe erzählt. Die Jungs aus Schottland haben mit dieser Elektropop-Ballade genau den Nerv getroffen. Es geht darum, wie heilend Nähe sein kann, und genau das ist die Brücke zum heutigen Feiertag. Auch in der Bibel geht es darum, dass Jesus den Menschen nah war. Er hat sie nicht aus der Ferne belehrt, er hat sie berührt, getröstet und ihnen zugehört. Wer Jesus begegnet ist, der hat gemerkt, der Himmel ist kein Ort weit weg. Der Himmel ist ein Gefühl. Wenn wir heute Gefühle teilen, egal ob zusammen lachen oder uns mal ausweinen, dann rücken wir dadurch enger zusammen. Und ich glaube, in diesen Momenten sind wir dem Himmel ziemlich nah. Genießt den Feiertag und den Song von Fiction Factory, Feels Like Heaven.

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